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1: Das ist 2 Uhr. An 1 Minute.
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1: Das ist 4 Uhr. An 3 Minuten.
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1: Das von der Wauer. An drei Minuten.
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1: Das 2 Uhr. Am 1 Minute.
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3: Nach einer kleinen Pflege auf Meteo gehalten, du gesagt, dass noch so aus, dass man wirklich ein bisschen mit Rösche werden kriegen. Freude so, was haben wir da ein bisschen Schirren schauen. Samstag, da geht es ganz beruhig, schon mal nach der Enge und einer Trips. An der Sonne soll sogar richtig sonnig gehen, mal bis zu 25 Grad. Auch noch ein Kehr so spät sommerlich zum Schluss vom Sommer, weil den 1. September geht doch bekanntlich den meteorologischen Hirschaufgang an.
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3: Es endet mit einem 16-Hour und dann sind es noch mit einem 19-Hour.
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1: Et das 3 Hour. An 2 Minuten.
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1: Das Fire Hour. An 1 Minute.
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4: Nach einer kleinen Blick auf Meteo gehalten, du gehst ja noch so aus, dass man du wirklich ein bisschen mit Dreschewerder kriegen, Freude so, was haben wir da ein bisschen Schirenschauerin, Sammel.

da geht welcher ganz braue Schwimmbad nach enger oder einer Trips. An der Sonne soll so gerichtet sonnig gehen, man bis zu 25 Grad. Auch noch ein Kehr so spät sommerlich zum Schluss vom Sommer, weil den 1. September geht doch bekanntlich den meteorologischen Hirschaufgang an.

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1: Das von der Wauer. 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
3: Nach einer kleinen Pflege auf Meteo-Gehalt, du gesagt, das noch so aus, dass man ein bisschen mit Rische wieder kriegen. Freude so, was hat man ein bisschen Schirren schauen. Samstag, da geht es ganz berauig, wenn man nach einer oder anderen Trips. An der Sonne soll sogar richtig sonnig gehen, man bis zu 25 Grad. Auch noch ein Kehr so spät sommerlich zum Schluss vom Sommer, weil im 1. September geht doch bekanntlich den meteorologischen Herbstanfang an.
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1: Das ist 6 Uhr. Am 2 Minuten.
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3: Nach einer kleinen Pflege auf Meteo gehalten. Du gesagt, das sieht doch so aus, dass man wirklich ein bisschen mit Rösche Wetter kriegen. Freude so, was hat man ein bisschen Schirren schauen. Samstag, da geht es ganz braue schon mal nach der Enge oder einer Trips. An der Sonne soll sogar richtig sonnig gehen, mit bis zu 25 Grad. 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
1: Das 7 Uhr. An 1 Minute.
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3: Nach einem kleinen Blick auf Meteo gehalten, du gehst ja noch so aus, dass man ein bisschen mit Rechen wieder kriegen. Freitag so, was hat man ein bisschen reinschauen. Samstag, da geht es ganz braun, wenn man nach einer oder anderen Trips. An der Sonne soll so richtig sonnig gehen, man bis zu 25 Grad. Auch noch ein Kehr so spät sommerlich. Zum Schluss vom Sommer, weil den 1. September geht doch bekanntlich den meteorologischen Hirschstufang an.

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1: Das Ning Hour. An 1 Minute.
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4: Es ist unter zwischen dem 16-Hour und dann sind es nur mit dem 19-Hour.

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1: Das 10 Uhr. An 2 Minuten.
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2: Das Elevauer an 3 Minuten.
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